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Wie ein Gruß an die Sonne.

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0: Boletim der Ruhr.
1: An einem Freitag in der Kneipe, irgendwo in Amsterdam, an einer Bar mit einem Glas saß ein alter Mann. 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